hatten sie beim ersten Verhör sich schwach gezeigt. Doch das zweite Mal gab der Herr ihnen Kraft, dass sie stärker wurden als das Feuer, dem sie zuvor ausgewichen waren. Zu Komana in Pontus, der heilige Blutzeuge Basiliskus. Er musste unter dem Kaiser Maximianus und dem Statthalter Agrippa eiserne Sandalen anziehen, die von feurigen Nägeln starrten. Noch vieles andere musste er erdulden. Zuletzt wurde er enthauptet und in den Fluss geworfen. So erlangte er den Ruhm der Martyrer. Auf Korsika die heilige Jungfrau Julia. Sie erlangte durch den Kreuzestod die Krone. In Spanien die heilige Jungfrau und Blutzeugin Quiteria. Zu Ravenna der heilige Bischof und Bekenner Marcianus. Zu Pistoia in der Toskana der selige Bischof Anto aus dem Orden von Vallombrosa. Im Gebiet von Auxerre, der selige Abt Romain.

So kann sie ein Umbrien, die heiligen Victorita aus dem Augustinerorden. Nach einer zeitlichen Ehe galt ihre Liebe einzig Christus, ihrem ewigen Bräutigam.

Wir denken,

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Eigentlich derjenige,

glaube ich, noch ein bisschen.

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0: Im Namen des Vaters und des Sohnes und des Heiligen Geistes. Amen. Ich glaube an Gott,
1: den allmächtigen Vater, Schöpfer des Himmels und der Erde, und an Jesus Christus, seinen eingeborenen Sohn, unseren Herrn, der empfangen ist vom Heiligen Geist, geboren aus Maria, der Jungfrau, gelitten unter Pontius Pilatus, gekreuzigt, gestorben und begraben, abgestiegen zu der Hölle, am dritten Tage wieder aufgestanden von den Toten, aufgefahren in den Himmel, sitze zur Rechten Gottes des allmächtigen Vaters, von dannen erkommen wird zu richten die Lebendigen und die Toten. Ich glaube an den Heiligen Geist, die heilige katholische Kirche, Gemeinschaft der Heiligen, Nachlass der Sünden, Auferstehung des Fleisches und das ewige Leben. Amen.
0: Vater unser, der du bist im Himmel, geheiligt werde dein Name. Zu uns komme dein Reich, dein Wille geschehe, wie im Himmel als auch auf Erden.
1: Unser tägliches Brot gib uns heute und vergib uns unsere Schuld, wie auch wir vergeben unseren Schuldigern. Und führe uns nicht in Versuchung, sondern erlöse uns von dem Übel.
0: Gegrüßet seist du, Maria, voll der Gnade, der Herr ist mit dir. Du bist gebenedeit unter den Weibern, und gebenedeit ist die Frucht deines Leibes, Jesus, der in uns den Glauben vermehren.
1: Heilige Maria, Mutter Gottes, bitte für uns Sünder, jetzt und in der Stunde unseres Todes. Amen.
0: Gegrüßet seist du, Maria, voll der Gnade, der Herr ist mit dir. Du bist gebenedeit unter den Weibern, und gebenedeit ist die Frucht deines Leibes, Jesus, der in uns die Hoffnung stärkt.
1: Heilige Maria, Mutter Gottes, bitte für uns Sünder, jetzt und in der Stunde unseres Todes. Amen.
0: Gegrüßet seist du, Maria, voll der Gnade, der Herr ist mit dir. Du bist gebenedeit unter den Weibern, und gebenedeit ist die Frucht deines Leibes, Jesus, der in uns die Liebe entzündet.
1: Heilige Maria, Mutter Gottes, bitte für uns Sünder, jetzt und in der Stunde unseres Todes. Amen.
0: Ehre sei dem Vater und dem Sohn und dem Heiligen Geist.
1: Wie es war am Anfang, so auch jetzt und alle Zeit und die Ewigkeit. Amen.
0: Vater unser, der du bist im Himmel, geheiligt werde dein Name. Zu uns komme dein Reich, dein Wille geschehe wie im Himmel, als auch auf Erden.
1: Unser tägliches Brot gib uns heute und vergib uns unsere Schuld, wie auch wir vergeben unseren Schuldigern. Und führe uns nicht in Versuchung, sondern erlöse uns von dem Übel. Amen.
0: Gegrüßet seist du, Maria, voll der Gnade, der Herr ist mit dir. Du bist gebenedeit unter den Weibern, und gebenedeit ist die Frucht deines Leibes, Jesus, der für uns Blut geschwitzt hat.
1: Heilige Maria, Mutter Gottes, bitte für uns Sünder, jetzt und in der Stunde unseres Todes. Amen.
0: Gegrüßet seist du, Maria, voll der Gnade, der Herr ist mit dir. Du bist gebenedeit unter den Weibern, und gebenedeit ist die Frucht deines Leibes, Jesus, der für uns Blut geschwitzt hat.
1: Heilige Maria, Mutter Gottes, bitte für uns Sünder, jetzt und in der Stunde unseres Todes. Amen.
0: Gegrüßet seist du, Maria, voll der Gnade, der Herr ist mit dir. Du bist gebenedeit unter den Weibern, und gebenedeit ist die Frucht deines Leibes, Jesus, der für uns Blut geschwitzt hat.
1: Heilige Maria, Mutter Gottes, bitte für uns Sünder, jetzt und in der Stunde unseres Todes. Amen.
0: Gegrüßet seist du, Maria, voll der Gnade, der Herr ist mit dir. Du bist gebenedeit unter den Weibern, und gebenedeit ist die Frucht deines Leibes, Jesus, der für uns Blut geschwitzt hat.
1: Heilige Maria, Mutter Gottes, bitte für uns Sünder, jetzt und in der Stunde unseres Todes. Amen.
0: Gegrüßet seist du, Maria, voll der Gnade, der Herr ist mit dir. Du bist gebenedeit unter den Weibern, und gebenedeit ist die Frucht deines Leibes, Jesus, der für uns Blut geschwitzt hat.
1: Heilige Maria, Mutter Gottes, bitte für uns Sünder, jetzt und in der Stunde unseres Todes. Amen.
0: Gegrüßet seist du, Maria, voll der Gnade, der Herr ist mit dir. Du bist gebenedeit unter den Weibern, und gebenedeit ist die Frucht deines Leibes, Jesus, der für uns Blut geschwitzt hat.
1: Heilige Maria, Mutter Gottes, bitte für uns Sünder, jetzt und in der Stunde unseres Todes. Amen.
0: Gegrüßet seist du, Maria, voll der Gnade, der Herr ist mit dir. Du bist gebenedeit unter den Weibern, und gebenedeit ist die Frucht deines Leibes, Jesus, der für uns Blut geschwitzt hat.
1: Heilige Maria, Mutter Gottes, bitte für uns Sünder, jetzt und in der Stunde unseres Todes. Amen.
0: Gegrüßet seist du, Maria, voll der Gnade, der Herr ist mit dir. Du bist gebenedeit unter den Weibern, und gebenedeit ist die Frucht deines Leibes, Jesus, der für uns Blut geschwitzt hat.
1: Heilige Maria, Mutter Gottes, bitte für uns Sünder, jetzt und in der Stunde unseres Todes. Amen.
0: Gegrüßet seist du, Maria, voll der Gnade, der Herr ist mit dir. Du bist gebenedeit unter den Weibern und gebenedeit ist die Frucht deines Leibes, Jesus, der für uns Blut geschwitzt hat.
1: Heilige Maria, Mutter Gottes, bitte für uns Sünder, jetzt und in der Stunde unseres Todes. Amen.
0: Gegrüßet seist du, Maria, voll der Gnade, der Herr ist mit dir. Du bist gebenedeit unter den Weibern und gebenedeit ist die Frucht deines Leibes, Jesus, der für uns Blut geschwitzt hat.
1: Heilige Maria, Mutter Gottes, bitte für uns Sünder, jetzt und in der Stunde unseres Todes. Amen.
0: Ehre sei dem Vater und dem Sohn und dem Heiligen Geist.
1: Wie es war am Anfang, so auch jetzt und alle Zeit und die Ewigkeit. Amen.
0: O mein Jesus,
1: verzeih uns unsere Sünden, bewahre uns vor dem Feuer der Hölle, führe alle Seelen in den Himmel, besonders jene, die deiner Barmherzigkeit am meisten bedürfen.
2: Vater unser, der du bist im Himmel, geheiligt werde dein Name, zu uns komme dein Reich, dein Wille geschehe wie im Himmel, also auch auf Erden.
1: Unser tägliches Brot gib uns heute und vergib uns unsere Schuld, wie auch wir vergeben unseren Schuldigern. Und führe uns nicht in Versuchung, sondern erlöse uns von dem Übel. Amen.
2: Gegrüßet seist du, Maria, voll der Gnade, der Herr ist mit dir. Du bist gebenedeit unter den Weibern und gebenedeit ist die Frucht deines Leibes, Jesus, der für uns gegeißelt worden ist.
1: Heilige Maria, Mutter Gottes, bitte für uns Sünder, jetzt und in der Stunde unseres Todes. Amen.
2: Gegrüßet seist du, Maria, voll der Gnade, der Herr ist mit dir. Du bist gebenedeit unter den Weibern und gebenedeit ist die Frucht deines Leibes, Jesus, der für uns gegeißelt worden ist.
1: Heilige Maria, Mutter Gottes, bitte für uns Sünder, jetzt und in der Stunde unseres Todes. Amen.
2: Gegrüßet seist du, Maria, voll der Gnade, der Herr ist mit dir. Du bist gebenedeit unter den Weibern und gebenedeit ist die Frucht deines Leibes, Jesus, der für uns gegeißelt worden ist.
1: Heilige Maria, Mutter Gottes, bitte für uns Sünder, jetzt und in der Stunde unseres Todes. Amen.
2: Gegrüßet seist du, Maria, voll der Gnade, der Herr ist mit dir. Du bist gebenedeit unter den Weibern und gebenedeit ist die Frucht deines Leibes, Jesus, der für uns gegeißelt worden ist.
1: Heilige Maria, Mutter Gottes, bitte für uns Sünder, jetzt und in der Stunde unseres Todes. Amen.
2: Gegrüßet seist du, Maria, voll der Gnade, der Herr ist mit dir. Du bist gebenedeit unter den Weibern und gebenedeit ist die Frucht deines Leibes, Jesus, der für uns gegeißelt worden ist.
1: Heilige Maria, Mutter Gottes, bitte für uns Sünder, jetzt und in der Stunde unseres Todes. Amen.
2: Gegrüßet seist du, Maria, voll der Gnade, der Herr ist mit dir. Du bist gebenedeit unter den Weibern und gebenedeit ist die Frucht deines Leibes, Jesus, der für uns gegeißelt worden ist.
1: Heilige Maria, Mutter Gottes, bitte für uns Sünder, jetzt und in der Stunde unseres Todes. Amen.
2: Gegrüßet seist du, Maria, voll der Gnade, der Herr ist mit dir. Du bist gebenedeit unter den Weibern und gebenedeit ist die Frucht deines Leibes, Jesus, der für uns gegeißelt worden ist.
1: Heilige Maria, Mutter Gottes, bitte für uns Sünder, jetzt und in der Stunde unseres Todes. Amen.
2: Gegrüßet seist du, Maria, voll der Gnade, der Herr ist mit dir. Du bist gebenedeit unter den Weibern und gebenedeit ist die Frucht deines Leibes, Jesus, der für uns gegeißelt worden ist.
1: Heilige Maria, Mutter Gottes, bitte für uns Sünder, jetzt und in der Stunde unseres Todes. Amen.
2: Gegrüßet seist du, Maria, voll der Gnade, der Herr ist mit dir. Du bist gebenedeit unter den Weibern und gebenedeit ist die Frucht deines Leibes, Jesus, der für uns gegeißelt worden ist.
1: Heilige Maria, Mutter Gottes, bitte für uns Sünder, jetzt und in der Stunde unseres Todes. Amen.
2: Gegrüßet seist du, Maria, voll der Gnade, der Herr ist mit dir. Du bist gebenedeit unter den Weibern und gebenedeit ist die Frucht deines Leibes, Jesus, der für uns gegeißelt worden ist.
1: Heilige Maria, Mutter Gottes, bitte für uns Sünder, jetzt und in der Stunde unseres Todes. Amen.
2: Ehre sei dem Vater und dem Sohn und dem Heiligen Geist.
1: Wie es war am Anfang, so auch jetzt und alle Zeit und in Ewigkeit. Amen.
2: O mein Jesus,
1: verzeih uns unsere Sünden, bewahre uns vor dem Feuer der Hölle, führe alle Seelen in den Himmel, besonders jene, die deiner Barmherzigkeit am meisten bedürfen.
3: Vater unser, der du bist im Himmel, geheiligt werde dein Name, zu uns komme dein Reich, dein Wille geschehe wie im Himmel, als auch auf Erden.
1: Unser tägliches Brot gib uns heute und vergib uns unsere Schuld, wie auch wir vergeben unseren Schuldigern. Und führe uns nicht in Versuchung, sondern erlöse uns von dem Übel.
3: Gegrüßet seist du, Maria, voller Gnade, der Herr ist mit dir. Du bist gebenedeit unter den Weibern. Und gebenedeit ist die Frucht deines Leibes, Jesus, der für uns gegeißelt worden ist.
1: Heilige Maria, Mutter Gottes, bitte für uns Sünder, jetzt und in der Stunde unseres Todes. Amen.
3: Gegrüßet seist du, Maria, voller Gnade, der Herr ist mit dir. Du bist gebenedeit unter den Weibern. Und gebenedeit ist die Frucht deines Leibes, Jesus, der für uns mit Donnen gekrönt worden ist.
1: Heilige Maria, Mutter Gottes, bitte für uns Sünder, jetzt und in der Stunde unseres Todes. Amen.
3: Gegrüßet seist du, Maria, voller Gnade, der Herr ist mit dir. Du bist gebenedeit unter den Weibern. Und gebenedeit ist die Frucht deines Leibes, Jesus, der für uns mit Donnen gekrönt worden ist.
1: Heilige Maria, Mutter Gottes, bitte für uns Sünder, jetzt und in der Stunde unseres Todes. Amen.
3: Gegrüßet seist du, Maria, voller Gnade, der Herr ist mit dir. Du bist gebenedeit unter den Weibern. Und gebenedeit ist die Frucht deines Leibes, Jesus, der für uns mit Donnen gekrönt worden ist.
1: Heilige Maria, Mutter Gottes, bitte für uns Sünder, jetzt und in der Stunde unseres Todes. Amen.
3: Gegrüßet seist du, Maria, voller Gnade, der Herr ist mit dir. Du bist gebenedeit unter den Weibern. Und gebenedeit ist die Frucht deines Leibes, Jesus, der für uns mit Donnen gekrönt worden ist.
1: Heilige Maria, Mutter Gottes, bitte für uns Sünder, jetzt und in der Stunde unseres Todes. Amen.
3: Gegrüßet seist du, Maria, voller Gnade, der Herr ist mit dir. Du bist gebenedeit unter den Weibern. Und gebenedeit ist die Frucht deines Leibes, Jesus, der für uns mit Donnen gekrönt worden ist.
1: Heilige Maria, Mutter Gottes, bitte für uns Sünder, jetzt und in der Stunde unseres Todes. Amen.
3: Gegrüßet seist du, Maria, voller Gnade, der Herr ist mit dir. Du bist gebenedeit unter den Weibern. Und gebenedeit ist die Frucht deines Leibes, Jesus, der für uns mit Donnen gekrönt worden ist.
1: Heilige Maria, Mutter Gottes, bitte für uns Sünder, jetzt und in der Stunde unseres Todes. Amen.
3: Gegrüßet seist du, Maria, voller Gnade, der Herr ist mit dir. Du bist gebenedeit unter den Weibern. Und gebenedeit ist die Frucht deines Leibes, Jesus, der für uns mit Donnen gekrönt worden ist.
1: Heilige Maria, Mutter Gottes, bitte für uns Sünder, jetzt und in der Stunde unseres Todes. Amen.
3: Gegrüßet seist du, Maria, voller Gnade, der Herr ist mit dir. Du bist gebenedeit unter den Weibern. Und gebenedeit ist die Frucht deines Leibes, Jesus, der für uns mit Donnen gekrönt worden ist.
1: Heilige Maria, Mutter Gottes, bitte für uns Sünder, jetzt und in der Stunde unseres Todes. Amen.
3: Gegrüßet seist du, Maria, voller Gnade, der Herr ist mit dir. Du bist gebenedeit unter den Weibern. Und gebenedeit ist die Frucht deines Leibes, Jesus, der für uns mit Donnen gekrönt worden ist.
1: Heilige Maria, Mutter Gottes, bitte für uns Sünder, jetzt und in der Stunde unseres Todes. Amen.
3: Ehre sei dem Vater und dem Sohn und dem Heiligen Geist.
1: Wie es war im Anfang, so auch jetzt und alle Zeit und in Ewigkeit. Amen.
3: Mein Jesus,
1: verzeih uns unsere Sünden, bewahre uns vor dem Feuer der Hölle, führe alle Seelen in den Himmel, besonders jenen, die deiner Barmherzigkeit am meisten bedürfen.
4: Vater unser, der du bist im Himmel, geheiligt werde dein Name, zu uns komme dein Reich, dein Wille geschehe, wie im Himmel, also auch auf Erden.
1: Unser tägliches Brot gib uns heute und vergib uns unsere Schuld, wie auch wir vergeben unseren Schuldigern, und führe uns nicht in Versuchung, sondern erlöse uns von dem Übel. Amen.
4: Gegrüßet seist du, Maria, voller Gnade, der Herr ist mit dir. Du bist gebenedeit unter den Weibern, und gebenedeit ist die Frucht deines Leibes, Jesus, der für uns das schwere Kreuz getragen hat.
1: Heilige Maria, Mutter Gottes, bitte für uns Sünder, jetzt und in der Stunde unseres Todes. Amen.
4: Gegrüßet seist du, Maria, voller Gnade, der Herr ist mit dir. Du bist gebenedeit unter den Weibern und gebenedeit ist die Frucht deines Leibes, Jesus, der für uns das schwere Kreuz getragen hat.
1: Heilige Maria, Mutter Gottes, bitte für uns Sünder, jetzt und in der Stunde unseres Todes. Amen.
4: Gegrüßet seist du, Maria, voller Gnade, der Herr ist mit dir. Du bist gebenedeit unter den Weibern und gebenedeit ist die Frucht deines Leibes, Jesus, der für uns das schwere Kreuz getragen hat.
1: Heilige Maria, Mutter Gottes, bitte für uns Sünder, jetzt und in der Stunde unseres Todes. Amen.
4: Gegrüßet seist du, Maria, voller Gnade, der Herr ist mit dir. Du bist gebenedeit unter den Weibern und gebenedeit ist die Frucht deines Leibes, Jesus, der für uns das schwere Kreuz getragen hat.
1: Heilige Maria, Mutter Gottes, bitte für uns Sünder, jetzt und in der Stunde unseres Todes. Amen.
4: Gegrüßet seist du, Maria, voller Gnade, der Herr ist mit dir. Du bist gebenedeit unter den Weibern und gebenedeit ist die Frucht deines Leibes, Jesus, der für uns das schwere Kreuz getragen hat.
1: Heilige Maria, Mutter Gottes, bitte für uns Sünder, jetzt und in der Stunde unseres Todes. Amen.
4: Gegrüßet seist du, Maria, voller Gnade, der Herr ist in dir. Du bist gebenedeit unter den Weibern und gebenedeit ist die Frucht deines Leibes, Jesus, der für uns das schwere Kreuz getragen hat.
1: Heilige Maria, Mutter Gottes, bitte für uns Sünder, jetzt und in der Stunde unseres Todes. Amen.
4: Gegrüßet seist du, Maria, voller Gnade, der Herr ist in dir. Du bist gebenedeit unter den Weibern und gebenedeit ist die Frucht deines Leibes, Jesus, der für uns das schwere Kreuz getragen hat.
1: Heilige Maria, Mutter Gottes, bitte für uns Sünder, jetzt und in der Stunde unseres Todes. Amen.
4: Gegrüßet seist du, Maria, voller Gnade, der Herr ist in dir. Du bist gebenedeit unter den Weibern und gebenedeit ist die Frucht deines Leibes, Jesus, der für uns das schwere Kreuz getragen hat.
1: Heilige Maria, Mutter Gottes, bitte für uns Sünder, jetzt und in der Stunde unseres Todes. Amen.
4: Gegrüßet seist du, Maria, voller Gnade, der Herr ist in dir. Du bist gebenedeit unter den Weibern und gebenedeit ist die Frucht deines Leibes, Jesus, der für uns das schwere Kreuz getragen hat.
1: Heilige Maria, Mutter Gottes, bitte für uns Sünder, jetzt und in der Stunde unseres Todes. Amen.
4: Gegrüßet seist du, Maria, voller Gnade, der Herr ist in dir. Du bist gebenedeit unter den Weibern und gebenedeit ist die Frucht deines Leibes, Jesus, der für uns das schwere Kreuz getragen hat.
1: Heilige Maria, Mutter Gottes, bitte für uns Sünder, jetzt und in der Stunde unseres Todes. Amen.
4: Ehre sei dem Vater und dem Sohn und dem Heiligen Geist.
1: Wie es war im Anfang, so auch jetzt und alle Zeit und in Ewigkeit. Amen.
4: O mein Jesus,
1: verzeih uns unsere Sünden, bewahre uns vor dem Feuer der Hölle, führe alle Seelen in den Himmel, besonders jene, die deine Barmherzigkeit am meisten bedürfen.
3: Vater unser, der du bist im Himmel, geheiligt werde dein Name. Zu uns komme dein Reich, dein Wille geschehe, wie im Himmel, also auch auf Erden.
1: Unser tägliches Brot gib uns heute und vergib uns unsere Schuld, wie auch wir vergeben unseren Schuldigern. Und führe uns nicht in Versuchung, sondern erlöse uns von dem Übel. Amen.
3: Gegrüßet seist du, Maria, voll der Gnade, der Herr ist mit dir. Du bist gebenedeit unter den Weibern und gebenedeit ist die Frucht deines Leibes, Jesus, der für uns gekreuzigt worden ist.
1: Heilige Maria, Mutter Gottes, bitte für uns Sünder, jetzt und in der Stunde unseres Todes. Amen.
3: Gegrüßet seist du, Maria, voll der Gnade, der Herr ist mit dir. Du bist gebenedeit unter den Weibern und gebenedeit ist die Frucht deines Leibes, Jesus, der für uns gekreuzigt worden ist.
1: Heilige Maria, Mutter Gottes, bitte für uns Sünder, jetzt und in der Stunde unseres Todes. Amen.
3: Gegrüßet seist du, Maria, voll der Gnade, der Herr ist mit dir. Du bist gebenedeit unter den Weibern und gebenedeit ist die Frucht deines Leibes, Jesus, der für uns gekreuzigt worden ist.
1: Heilige Maria, Mutter Gottes, bitte für uns Sünder, jetzt und in der Stunde unseres Todes. Amen.
3: Gegrüßet seist du, Maria, voll der Gnade, der Herr ist mit dir. Du bist gebenedeit unter den Weibern und gebenedeit ist die Frucht deines Leibes, Jesus, der für uns gekreuzigt worden ist.
1: Heilige Maria, Mutter Gottes, bitte für uns Sünder, jetzt und in der Stunde unseres Todes. Amen.
3: Gegrüßet seist du, Maria, voll der Gnade, der Herr ist mit dir. Du bist gebenedeit unter den Weibern und gebenedeit ist die Frucht deines Leibes, Jesus, der für uns gekreuzigt worden ist.
1: Heilige Maria, Mutter Gottes, bitte für uns Sünder, jetzt und in der Stunde unseres Todes. Amen.
3: Gegrüßet seist du, Maria, voll der Gnade, der Herr ist mit dir. Du bist gebenedeit unter den Weibern und gebenedeit ist die Frucht deines Leibes, Jesus, der für uns gekreuzigt worden ist.
1: Heilige Maria, Mutter Gottes, bitte für uns Sünder, jetzt und in der Stunde unseres Todes. Amen.
3: Gegrüßet seist du, Maria, voll der Gnade, der Herr ist mit dir. Du bist gebenedeit unter den Weibern und gebenedeit ist die Frucht deines Leibes, Jesus, der für uns gekreuzigt worden ist.
1: Heilige Maria, Mutter Gottes, bitte für uns Sünder, jetzt und in der Stunde unseres Todes. Amen.
3: Gegrüßet seist du, Maria, voll der Gnade, der Herr ist mit dir. Du bist gebenedeit unter den Weibern und gebenedeit ist die Frucht deines Leibes, Jesus, der für uns gekreuzigt worden ist.
1: Heilige Maria, Mutter Gottes, bitte für uns Sünder, jetzt und in der Stunde unseres Todes. Amen.
3: Gegrüßet seist du, Maria, voll der Gnade, der Herr ist mit dir. Du bist gebenedeit unter den Weibern
5: und gebenedeit ist die Frucht deines Leibes, Jesus, der für uns gekreuzigt worden ist.
1: Heilige Maria, Mutter Gottes, bitte für uns Sünder, jetzt und in der Stunde unseres Todes. Amen.
4: Gegrüßet seist du, Maria, voll der Gnade, der Herr ist mit dir. Du bist gebenedeit unter den Weibern und gebenedeit ist die Frucht deines Leibes, Jesus, der für uns gekreuzigt worden ist.
1: Heilige Maria, Mutter Gottes, bitte für uns Sünder, jetzt und in der Stunde unseres Todes. Amen. Heilige Maria, Mutter Gottes, bitte für uns Sünder, jetzt und in der Stunde

0: bitten wir flehentlich. Du aber, Fürst der himmlischen Herrscher, stürze den Satan und die anderen bösen Geister, die zum Verderben der Seelen in der Welt umherschweifen, in der Kraft Gottes hinab in die Hölle. Amen.
1: Gebet zum heiligen Josef in die Kirche. Zu dir, seliger Josef, nehmen wir in der Trübsal unsere Zuflucht. Wir haben deine heilige Braut und ihre Hilfe angerufen und bitten dir auch dich vertrauensvoll um deinen väterlichen Schutz. Um der Liebe willen, die dich mit der unbefleckten jungen Frau Gottes Mutter verbunden hat, um der väterlichen Liebe willen, mit der du das Jesuskind empfangen hast, bitten wir dich flehentlich. Schau gütig herab auf die Kirche, die Jesus Christus durch sein Blut sie verbrochen hat, und komm uns in Nöten durch deine Macht zu Hilfe. Nimm auf fürsorgliche Beschützer der heiligen Familie, die auserwählten Kinder Jesu Christi unter deiner Obhut. Liebreicher Vater, halte fern von uns jede Ansteckung durch Irrtum und Verderbnis. Du starker Schützer, stehst von Müll aus ledig bei uns und kämpft mit der Macht der Finsternis. Wie weinst du im Namen Jesus aus der höchsten Lebensgefahr gerettet hast, so verteidige jetzt die heilige Kirche Gottes wieder alle Nachstellung ihrer Feinde und gegen jede Widerwärtigkeit. Jeden aus uns nimm unter deinen ständigen Schutz, dass wir nach deinem Beispiel und mit deiner Hilfe heilig leben, fromm sterben und die ewige Seligkeit im Himmel erlangen.
0: Amen.
1: Herr, schenke uns Priester.
0: Herr, schenke uns Priester.
1: Herr, schenke uns heilige Priester.
0: Herr, schenke uns heilige Priester.
1: Herr, schenke uns viele heilige Priester.
0: Herr, schenke uns viele heilige Priester.
1: Herr, schenke uns viele heilige Ordensberufungen.
0: Herr, schenke uns viele heilige Ordensberufungen.
1: Herr, schenke uns katholische Familien.
0: Herr, schenke uns katholische Familien.
1: Heiliger Pius der Zehnte,
0: bitte für uns.
1: Im Namen des Vaters und des Sohnes und des Heiligen Geistes.
0: Amen.

Wir kommen heute zum größten Geheimnis unseres Glaubens, nämlich das Geheimnis der allerheiligsten Dreifaltigkeit. Und das ist hier im Katechismus der Abschnitt von einem Gott in drei Personen. Nachdem wir jetzt eben letztes Mal die Eigenschaften Gottes betrachtet haben, sehen wir jetzt sozusagen das Wesen Gottes, aber so, wie wir es nicht aus der Natur oder aus dem Verstand erkennen können, sondern das Wesen Gottes, wie der Glaube es uns lehrt. Und das ist das Wesen Gottes, nämlich die allerheiligste Dreifaltigkeit. Der Katechismus sagt also, viele Heiden haben die Kräfte der Natur, Sonne, Feuer, Wasser, Tiere, zu Göttern gemacht und angebetet. Sie sind in den Irrtum der Vielgötterei gefallen. Wir dagegen haben das Glück, den wahren Gott zu kennen. Er selbst ließ uns durch den Propheten sagen, ich bin Gott und es ist sonst kein Gott und keiner ist mir gleich. Und zwar steht das der Heiligen Schrift beim Propheten Isaias im 46. Kapitel. Und dann fragt der Katechismus, Frage 27, gibt es mehr als einen Gott? Und gibt zur Antwort, es gibt nur einen Gott. Er ist der allerhöchste Herr. Und dann erklärt der Katechismus, nur einer kann der Allerhöchste sein. Das ist irgendwo logisch, denn Allerhöchste heißt ein einsamer Gipfel. Höher geht's nicht. Es kann keine zwei Allerhöchste geben, ja? Weil dann wäre einer von den zwei nicht der Allerhöchste, weil ja der andere ihm gleich ist. Gott ist aber der Allerhöchste und darum kann es nur einen Allerhöchsten geben. Daher lehrte Gott eindringlich und Jesus wiederholte, das ist Markus 12, 29, höre Israel, der Herr, unser Gott ist einzig und allein der Herr. Gott hat uns aber noch mehr von sich gesagt. Er offenbarte uns sein Innerstes, dass in ihm drei Personen

Personen sind der Vater, der Sohn und der Heilige Geist. Kein Mensch vermag das von sich aus zu erkennen und keiner kann dieses Geheimnis begreifen. Also hier kann ich schon mal vorwegnehmen, die allerheiligste Dreifaltigkeit, das Geheimnis der allerheiligsten Dreifaltigkeit, ist ein Geheimnis, das wir weder aus uns selber, aus der Natur, aus dem Verstand erkennen können, das Gott eben selber offenbaren muss, und zweitens, selbst wenn es geoffenbart ist, können wir es nicht vollständig begreifen. Frage 28. Wie viele Personen sind in Gott? In Gott sind drei Personen, der Vater, der Sohn und der Heilige Geist. Und jetzt ist eben die Frage, woher wissen wir das? Wenn man es eben aus dem Verstand und aus der Schöpfung nicht erkennen kann, woher wissen wir das? Im Alten Bund wurden die drei Personen in Gott nur angedeutet. Also wir haben im Alten Bund, im Alten Testament, Dinge, die wir im Lichte des Neuen Testaments auslegen können, als Zeichen sehen können für die Dreifaltigkeit Gottes, für die Dreipersönlichkeit Gottes. Ganz am Anfang, nämlich bei der Schöpfung, wird eben gesprochen von Gott, vom Geist Gottes, der Geist Gottes schwebte über den Wassern, und vom Wort Gottes. Gott sprach und es ward. Und in diesen drei, Gott, Geist und Wort, sehen die Kirchenväter Gott Vater, Gott den Heiligen Geist und im Wort eben den Logos, die zweite göttliche Person, den Sohn Gottes. Auch wie Gott am sechsten Schöpfungstage sagt, lasst uns den Menschen machen. Er spricht von uns. Das kann natürlich gesprochen sein, damals auch zu den Engeln. Vielleicht haben die Engel auch irgendwie, zumindest durch ihr Dasein und durch ihr Miterleben, einen Anteil an der Schöpfung. Aber in diesem Uns wird eben auch die Mehrpersönlichkeit Gottes gesehen. Lasst uns den Menschen machen. Dann wird das auch gesehen in den Visionen der Propheten, wo die Engel dreimal das Sanctus singen. Sanctus, Sanctus, Sanctus. Die Dreizahl kommt immer wieder vor als heilige Zahl und weist eben auf die Dreipersönlichkeit Gottes. So auch bei der Erscheinung der drei Engel an Abraham. Abraham sitzt vor seinem Zelt, es kommen da drei Männer auf ihn zu, er ladet sie ein, er gibt ihnen zu essen und es stellt sich raus, dass das Gott selber ist oder eben, dass es drei Engel sind. Und auch in diesen drei Engeln, wovon nur einer spricht, wird gesehen als ein Bild der allerheiligsten Dreifaltigkeit und des einigen Gottes. Das ist das Alte Testament noch sehr undeutlich. Und wie gesagt, das kann man eigentlich aus den Texten nicht herauslesen, wenn man das Neue Testament und die Offenbarung der allerheiligsten Dreifaltigkeit nicht kennt. Im Neuen Testament ist dann diese Offenbarung der allerheiligsten Dreifaltigkeit ganz deutlich. Und zwar hier zum allerersten Mal bei der Verkündigung, wie der Engel Gabriel zu Maria kommt und ihr eben sagt, sie wird einen Sohn empfangen, der wird Sohn Gottes genannt werden. Also hier ist Sprache von Gott und dem Sohn Gottes, von zwei Personen. Und die Frage Mariens dann, wie wird das geschehen, da ich keinen Mann erkenne, ist irgendwo auch eine Art Frage, wie ist das möglich, dass es in Gott einen Sohn gibt? Und die Antwort des Engels ist, der Heilige Geist wird auf dich herabkommen und die Kraft des Allerhöchsten wird dich überschatten. Und darum wird, was aus dir geboren wird, Sohn Gottes genannt werden. Und in diesem Satz haben wir alle drei göttlichen Personen. Der Heilige Geist, die Kraft des Allerhöchsten, des Vater und den Sohn Gottes.
Das ist also hier ganz am Anfang, Menschwerdung ist zugleich Offenbarung des innersten Wesens Gottes, nämlich der allerheiligsten Dreifaltigkeit. Ein zweites Mal eine ganz deutliche Offenbarung der allerheiligsten Dreifaltigkeit bei der Taufe Jesu. Jesus geht zu Johannes. Johannes weigert sich zuerst, Jesus zu taufen. Der Heiland sagt dann zu ihm, es ist recht, dass wir alles erfüllen, was der Vater von uns verlangt. Und dann lässt der heilige Johannes ihn zu, er tauft ihn, steigt aus dem Wasser und der heilige Johannes, vielleicht auch die Umstehenden oder ein Teil von ihnen, sehen, wie der Himmel sich öffnet, wie der Heilige Geist in Gestalt einer Taube auf Jesus herabschwebt und über ihm schweben bleibt. Und sie hören die Stimme, dieser ist mein vielgeliebter Sohn, ihn höret. Und das ist eben dann die Stimme des Vaters, der Heilige Geist, der auf Jesus herabschwebt und Jesus selber, der Sohn, die drei göttlichen Personen. Und ganz deutlich dann in der Lehre Christi, nämlich der Taufbefehl. Taufbefehl, den er eben gibt vor seiner Himmelfahrt, geht in alle Welt, verkündigt das Evangelium allen Geschöpfen und taufet sie im Namen des Vaters und des Sohnes und des Heiligen Geistes. Also im Namen des Vaters, des Sohnes und des Heiligen Geistes. Das ist Matthäus 28, 19, der Taufbefehl, wo eben die allerheiligste Dreifaltigkeit ganz deutlich ist. Dieses Geheimnis Gottes heißt die heiligste Dreieinigkeit, hier wird mehr die Einheit betont, oder Dreifaltigkeit, hier wird die Dreifaltigkeit der drei Personen betont. Frage 29. Ist jeder dieser drei Personen wahrer Gott? Antwort: Jede dieser drei Personen ist wahrer Gott, der Vater, der Sohn und der Heilige Geist. Und doch gibt es nur einen Gott. Und dann erklärt der Katechismus kurz, darum werden diese Personen, göttliche Personen genannt. Wir sagen Gott Vater, Gott Sohn und Gott Heiliger Geist. Keiner dieser göttlichen Personen ist älter oder größer. Alle drei sind gleich ewig und gleich unendlich. Jede der drei Personen hat die gleiche göttliche Natur. Deshalb wird jede der drei Personen in Gott angebetet. Das ist eben das große Geheimnis der allerheiligsten Dreifaltigkeit. Eine göttliche Natur und drei Personen in Gott, die diese göttliche Natur besitzen. Also nicht dreimal die göttliche Natur, sondern einmal die göttliche Natur, aber drei Personen. Natürlich hat man immer wieder versucht, die Dreifaltigkeit zu erklären. Das ist natürlich nicht ganz einfach. Man kann es ein klein bisschen erklären. Und zwar auf folgende Weise. Gott ist ja Geist. Und als Geist besitzt er zwei Fähigkeiten. Nämlich Erkenntnis und Wille. Verstand also und Wille. Mit dem Verstand erkennt Gott sich selbst. Und zwar erkennt er sich selbst vollständig. Er hat ja einen unendlich großen Verstand, einen göttlichen Verstand. Er erkennt sich selber also so, wie er wirklich ist, bis ins Allerletzte, bis in alle Kleinigkeit. Und diese Erkenntnis seiner selbst spricht er sozusagen aus in einem Ich. Dieses Aussprechen aber, dieses Ich, das Gott nennt, das ist so vollkommen, weil eben seine Erkenntnis so vollkommen ist, dass sie sein eigenes Wesen ist. Er spricht also sich selber vollständig aus. Und dieses Aussprechen des Ich
nennen wir das Wort Gottes. Und dieses Wort, das ist der Logos, das ist der Sohn. Gott spricht sich eben aus seiner vollkommenen Erkenntnis aus, sodass dieses Sich-Aussprechen eine zweite göttliche Person ist, der Sohn. Der Vater liebt natürlich sein Ich, genauso auch wie wir uns selbst lieben. Da aber dieses Aussprechen des Ich eine eigene göttliche Person ist, nämlich der Sohn, liebt auch der Sohn den Vater. So schenkt sich der Vater dem Sohn und der Sohn schenkt sich dem Vater. Und das ist auch wieder die Sprache, die uns hier eigentlich lehrt. Es ist ein Sich-Schenken, ja? Ein wirkliches Sich-Schenken. Und dieses Sich-Schenken ist in Gott zwischen Vater und Sohn vollkommen. Es ist ein wirkliches, ein vollständiges Sich-Selber-Schenken. Und darum ist dieses Schenken die Liebe. Und diese Liebe, dieses Sich-Schenken ist der Heilige Geist. Man kann auch sagen, der Heilige Geist ist die Umarmung des Vaters und des Sohnes. Der Heilige Geist ist die Liebe des Vaters zum Sohn und des Sohnes zum Vater. Der Heilige Geist ist das Geschenk, das Donum wird es dann im Lateinischen genannt, das Geschenk des Vaters an den Sohn und des Sohnes an den Vater. Und dieses Geschenk, diese Liebe, gegenseitige Liebe, ist wieder eben so vollkommen, dass es eine dritte göttliche Person ist. Vater, Sohn und Heiliger Geist. Vollständig begreifen können wir das nicht. Es ist eben geoffenbart, andeutungsweise im Alten Testament und dann ganz deutlich im Neuen Testament, Jesus, der die allerheiligste Dreifaltigkeit uns geoffenbart hat. Darum, weil er Gott ist, haben wir nicht daran zu zweifeln, dass das wahr ist. Aber vollständig begreifen können wir es nicht. Nun, die Gottheit des Vaters wurde eigentlich nie in Zweifel gezogen. Dass ein Gott ist, von mir aus nennt man den Vater, ja, das wurde nie in Zweifel gezogen. Die Gottheit des Sohnes wurde vor allen Dingen geleugnet durch die Arianer. Das ist im 3., 4. Jahrhundert. Die lehren, dass Christus eben ein Geschöpf ist. Wohl das höchste Geschöpf, das Geschöpf, in dem alles andere geschaffen ist, aber selber eben ein Geschöpf. Und das ist ganz besonders der heilige Augustinus, der das dann widerlegt und sagt, es heißt im Johannesprolog, in ihm ist alles geschaffen. Und nichts, was geschaffen ist, ist geschaffen außer ihm. Also wenn der Sohn selber ein Geschöpf wäre, wäre er ja außerhalb des Wortes geschaffen. Dann wäre ja nicht das Wort, durch welches alles geschaffen ist. Christus ist aber das Wort selber, also ungeschaffen, in dem alles geschaffen ist. So, also ganz kurz, der heilige Augustinus. Die Gottheit des Heiligen Geistes wurde dann vor allen Dingen vom Macedonius, dem Irrlehrer, geleugnet. Jetzt können wir uns fragen, es gibt drei göttliche Personen, aber trotzdem nur ein Gott. Wodurch unterscheiden sich dann diese drei göttliche Personen? Denn in Gott ist alles eins und gleich. Das Einzige, was diese drei göttlichen Personen unterscheidet, das sind die Beziehungen der drei göttlichen Personen zueinander. Das heißt, die Beziehungen ihres Ursprungs. Das göttliche Wesen oder die göttliche Natur, die ist allen gleich. Die göttliche Natur wird weder gezeugt oder gehaucht, auch nicht, sondern eben mitgeteilt. Das ist eine Mitteilung, ein Besitz der göttlichen Natur. Was die drei göttlichen Personen unterscheidet, das sind ihre gegenseitigen Beziehungen.
Das kann man auf die folgende Weise erklären. Der Vater. Schauen wir uns zunächst die Person des Vaters an. Der Vater stammt von niemand, hat keinen Ursprung, ist aber selber Ursprung von Sohn und Heiliger Geist. Wir nennen den Vater Vater. Warum? Weil er einen Sohn hat. Sonst wäre er ja nicht Vater. Und das ist es, was die Person des Vaters ausmacht. Der Sohn, die Person des Sohnes, der zweiten göttlichen Person in der allerheiligsten Dreifaltigkeit. Der Sohn ist geboren aus dem Vater. Wir nennen dieses Aussprechen des Vaters, dieses Aussprechen dieser Erkenntnis seiner selbst, eine Zeugung. Gerade auch wie das Sprechen ein Zeugen ist, nämlich ein Hervorbringen des Gedankens. Ein Hervorbringen des Gedankens im Wort. Und darum eine Zeugung. Der Vater zeugt den Sohn, der Sohn wird geboren aus dem Vater und ist das Wort Gottes, der Logos. Der Heilige Geist, die dritte göttliche Person, wird von Vater und Sohn gehaucht. Das ist eben der Atem der Liebe. Eben wie Liebe ein Hauchen ist, man nennt den Heiligen Geist manchmal auch den Kuss Gottes. Den Kuss von Vater und Sohn. Der Hauch, der Liebeshauch, der zwischen Vater und Sohn herrscht. Dieses Hauchen ist im Lateinischen spirare, hauchen. Da kommt Spiritus her, das ist der Geist, ein Hauch sozusagen. Das ist da der Eigenname der dritten göttlichen Person, Geist, Heiliger Geist. Er wird dann auch, das habe ich schon angedeutet, Geschenk, Donum genannt. Gerade auch in der Sequenz von Pfingsten wird dieser Begriff Donum, also Geschenk, gebraucht. Frage 30. Können wir begreifen, wie in Gott drei Personen sind? Bei dieser Stelle, wenn ich den Kindern die allerheiligste Dreifaltigkeit erkläre mit dieser Zeichnung hier,

Ja, bitte.

0: des Vaters und des Sohnes und des Heiligen Geistes. Amen. Ich glaube an Gott.
1: Den allmächtigen Vater, Schöpfer des Himmels und der Erde, und an Jesus Christus, seinen eingeborenen Sohn, unseren Herrn, der empfangen ist vom Heiligen Geist, geboren aus Maria der Jungfrau, gelitten unter Pontius Pilatus, gekreuzigt, gestorben und begraben, abgestiegen zu der Hölle, am dritten Tage wieder auferstanden von den Toten, aufgefahren in den Himmel, sitzt zu Rechten Gottes des allmächtigen Vaters, von allen kommen wird, zu richten die Lebendigen und die Toten. Ich glaube an den Heiligen Geist, die heilige katholische Kirche, Gemeinschaft der Heiligen, Nachlass der Sünden, Auferstehung des Fleisches und das ewige Leben. Amen.
0: Vater unser, der du bist im Himmel, geheiligt werde dein Name, zu uns komme dein Reich, dein Wille geschehe, wie im Himmel, also auch auf Erden.
1: Unser tägliches Brot gib uns heute, und vergib uns unsere Schuld, wie auch wir vergeben unseren Schuldigern. Und führe uns nicht in Versuchung, sondern erlöse uns von dem Übel. Amen.
0: Gegrüßet seist du, Maria, voll der Gnade, der Herr ist mit dir. Du bist gebenedeit unter den Weibern, und gebenedeit ist die Frucht deines Leibes, Jesus, der in uns den Glauben vermehren.
1: Heilige Maria, Mutter Gottes, bitte für uns Sünder, jetzt und in der Stunde unseres Todes. Amen.
0: Gegrüßet seist du, Maria, voll der Gnade, der Herr ist mit dir. Du bist gebenedeit unter den Weibern, und gebenedeit ist die Frucht deines Leibes, Jesus, der in uns die Hoffnung stärke.
1: Heilige Maria, Mutter Gottes, bitte für uns Sünder, jetzt und in der Stunde unseres Todes. Amen.
0: Gegrüßet seist du, Maria, voll der Gnade, der Herr ist mit dir. Du bist gebenedeit unter den Weibern, und gebenedeit ist die Frucht deines Leibes, Jesus, der in uns die Liebe entzündet.
1: Heilige Maria, Mutter Gottes, bitte für uns Sünder, jetzt und in der Stunde unseres Todes. Amen.
0: Ehre sei dem Vater und dem Sohn und dem Heiligen Geist.
1: Wie es war im Anfang, so auch jetzt und alle Zeit und in Ewigkeit. Amen.
0: Vater unser, der du bist im Himmel, geheiligt werde dein Name. Zu uns komme dein Reich, dein Wille geschehe, wie im Himmel, also auch auf Erden.
1: Unser tägliches Brot gib uns heute, und vergib uns unsere Schuld, wie auch wir vergeben unseren Schuldigern. Und führe uns nicht in Versuchung, sondern erlöse uns von dem Übel. Amen.
0: Gegrüßet seist du, Maria, voll der Gnade, der Herr ist mit dir. Du bist gebenedeit unter den Weibern, und gebenedeit ist die Frucht deines Leibes, Jesus, den du, Jungfrau, vom Heiligen Geist empfangen hast.
1: Heilige Maria, Mutter Gottes, bitte für uns Sünder, jetzt und in der Stunde unseres Todes. Amen.
0: Gegrüßet seist du, Maria, voll der Gnade, der Herr ist mit dir. Du bist gebenedeit unter den Weibern, und gebenedeit ist die Frucht deines Leibes, Jesus, den du, Jungfrau, vom Heiligen Geist empfangen hast.
1: Heilige Maria, Mutter Gottes, bitte für uns Sünder, jetzt und in der Stunde unseres Todes. Amen.
0: Gegrüßet seist du, Maria, voll der Gnade, der Herr ist mit dir. Du bist gebenedeit unter den Weibern, und gebenedeit ist die Frucht deines Leibes, Jesus, den du, Jungfrau, vom Heiligen Geist empfangen hast.
1: Heilige Maria, Mutter Gottes, bitte für uns Sünder, jetzt und in der Stunde unseres Todes. Amen.
0: Gegrüßet seist du, Maria, voll der Gnade, der Herr ist mit dir. Du bist gebenedeit unter den Weibern, und gebenedeit ist die Frucht deines Leibes, Jesus, den du, Jungfrau, vom Heiligen Geist empfangen hast.
1: Heilige Maria, Mutter Gottes, bitte für uns Sünder, jetzt und in der Stunde unseres Todes. Amen.
0: Gegrüßet seist du, Maria, voll der Gnade, der Herr ist mit dir. Du bist gebenedeit unter den Weibern, und gebenedeit ist die Frucht deines Leibes, Jesus, den du, Jungfrau, vom Heiligen Geist empfangen hast.
1: Heilige Maria, Mutter Gottes, bitte für uns Sünder, jetzt und in der Stunde unseres Todes. Amen.
0: Gegrüßet seist du, Maria, voll der Gnade, der Herr ist mit dir. Du bist gebenedeit unter den Weibern, und gebenedeit ist die Frucht deines Leibes, Jesus, den du, Jungfrau, vom Heiligen Geist empfangen hast.
1: Heilige Maria, Mutter Gottes, bitte für uns Sünder, jetzt und in der Stunde unseres Todes. Amen.
0: Gegrüßet seist du, Maria, voll der Gnade, der Herr ist mit dir. Du bist gebenedeit unter den Weibern, und gebenedeit ist die Frucht deines Leibes, Jesus, den du, Jungfrau, vom Heiligen Geist empfangen hast.
1: Heilige Maria, Mutter Gottes, bitte für uns Sünder, jetzt und in der Stunde unseres Todes. Amen.
0: gegrüßet seist du, Maria, voll der Gnade, der Herr ist mit dir. Du bist gebenedeit unter den Weibern, und gebenedeit ist die Frucht deines Leibes, Jesus, den du, Jungfrau, vom Heiligen Geist empfangen hast.
1: Heilige Maria, Mutter Gottes, bitte für uns Sünder, jetzt und in der Stunde unseres Todes. Amen.
0: Gegrüßet seist du, Maria, voll der Gnade, der Herr ist mit dir. Du bist gebenedeit unter den Weibern, und gebenedeit ist die Frucht deines Leibes, Jesus, den du, Jungfrau, vom Heiligen Geist empfangen hast.
1: Heilige Maria, Mutter Gottes, bitte für uns Sünder, jetzt und in der Stunde unseres Todes. Amen.
0: Gegrüßet seist du, Maria, voll der Gnade, der Herr ist mit dir. Du bist gebenedeit unter den Weibern, und gebenedeit ist die Frucht deines Leibes, Jesus, den du, Jungfrau, vom Heiligen Geist empfangen hast.
1: Heilige Maria, Mutter Gottes, bitte für uns Sünder, jetzt und in der Stunde unseres Todes. Amen.
0: Ehre sei dem Vater und dem Sohn und dem Heiligen Geist.
1: Wie es war im Anfang, so auch jetzt und alle Zeit und in Ewigkeit. Amen.
0: O mein Jesus,
1: verzeih uns unsere Sünden, bewahre uns vor dem Feuer der Hölle, führe alle Seelen in den Himmel, besonders jene, die deine Barmherzigkeit am meisten bedürfen.
2: Vater unser, der du bist im Himmel, geheiligt werde dein Name. Zu uns komme dein Reich, dein Wille geschehe, wie im Himmel, also auch auf Erden.
1: Unser tägliches Brot gib uns heute und vergib uns unsere Schuld, wie auch wir vergeben unseren Schuldigern. Und führe uns nicht in Versuchung, sondern erlöse uns von dem Übel. Amen.
2: Gegrüßet seist du, Maria, voll der Gnade, der Herr ist mit dir. Du bist gebenedeit unter den Weibern. Und gebenedeit ist die Frucht deines Leibes, Jesus, den du, Jungfrau, zu Elisabeth getragen hast.
1: Heilige Maria, Mutter Gottes, bitte für uns Sünder, jetzt und in der Stunde unseres Todes. Amen.
2: Gegrüßet seist du, Maria, voll der Gnade, der Herr ist mit dir. Du bist gebenedeit unter den Weibern. Und gebenedeit ist die Frucht deines Leibes, Jesus, den du, Jungfrau, zu Elisabeth getragen hast.
1: Heilige Maria, Mutter Gottes, bitte für uns Sünder, jetzt und in der Stunde unseres Todes. Amen.
2: Gegrüßet seist du, Maria, voll der Gnade, der Herr ist mit dir. Du bist gebenedeit unter den Weibern. Und gebenedeit ist die Frucht deines Leibes, Jesus, den du, Jungfrau, zu Elisabeth getragen hast.
1: Heilige Maria, Mutter Gottes, bitte für uns Sünder, jetzt und in der Stunde unseres Todes. Amen.
2: Gegrüßet seist du, Maria, voll der Gnade, der Herr ist mit dir. Du bist gebenedeit unter den Weibern. Und gebenedeit ist die Frucht deines Leibes, Jesus, den du, Jungfrau, zu Elisabeth getragen hast.
1: Heilige Maria, Mutter Gottes, bitte für uns Sünder, jetzt und in der Stunde unseres Todes. Amen.
2: Gegrüßet seist du, Maria, voll der Gnade, der Herr ist mit dir. Du bist gebenedeit unter den Weibern. Und gebenedeit ist die Frucht deines Leibes, Jesus, den du, Jungfrau, zu Elisabeth getragen hast.
1: Heilige Maria, Mutter Gottes, bitte für uns Sünder, jetzt und in der Stunde unseres Todes. Amen.
2: Gegrüßet seist du, Maria, voll der Gnade, der Herr ist mit dir. Du bist gebenedeit unter den Weibern. Und gebenedeit ist die Frucht deines Leibes, Jesus, den du, Jungfrau, zu Elisabeth getragen hast.
1: Heilige Maria, Mutter Gottes, bitte für uns Sünder, jetzt und in der Stunde unseres Todes. Amen.
2: Gegrüßet seist du, Maria, voll der Gnade, der Herr ist mit dir. Du bist gebenedeit unter den Weibern. Und gebenedeit ist die Frucht deines Leibes, Jesus, den du, Jungfrau, zu Elisabeth getragen hast.
1: Heilige Maria, Mutter Gottes, bitte für uns Sünder, jetzt und in der Stunde unseres Todes. Amen.
2: Gegrüßet seist du, Maria, voll der Gnade, der Herr ist mit dir. Du bist gebenedeit unter den Weibern. Und gebenedeit ist die Frucht deines Leibes, Jesus, den du, Jungfrau, zu Elisabeth getragen hast.
1: Heilige Maria, Mutter Gottes, bitte für uns Sünder, jetzt und in der Stunde unseres Todes. Amen.
2: Gegrüßet seist du, Maria, voll der Gnade, der Herr ist mit dir. Du bist gebenedeit unter den Weibern. Und gebenedeit ist die Frucht deines Leibes, Jesus, den du, Jungfrau, zu Elisabeth getragen hast.
1: Heilige Maria, Mutter Gottes, bitte für uns Sünder, jetzt und in der Stunde unseres Todes. Amen.
2: Gegrüßet seist du, Maria, voll der Gnade, der Herr ist mit dir. Du bist gebenedeit unter den Weibern. Und gebenedeit ist die Frucht deines Leibes, Jesus, den du, Jungfrau, zu Elisabeth getragen hast.
1: Heilige Maria, Mutter Gottes, bitte für uns Sünder, jetzt und in der Stunde unseres Todes. Amen.
2: Ehre sei dem Vater und dem Sohn und dem Heiligen Geist.
1: Wie es war im Anfang, so auch jetzt und alle Zeit und in Ewigkeit. Amen.
2: O mein Jesus,
1: verzeih uns unsere Sünden, bewahre uns vor dem Feuer der Hölle.
3: Der du bist im Himmel, geheiligt werde dein Name, zu uns komme dein Reich, dein Wille geschehe wie im Himmel, also auch auf Erden.
1: Unser tägliches Brot gib uns heute und vergib uns unsere Schuld, wie auch wir vergeben unseren Schuldigern. Und führe uns nicht in Versuchung, sondern erlöse uns von dem Übel. Amen.
3: Gegrüßet seist du, Maria, voll der Gnade, der Herr ist mit dir. Du bist gebenedeit unter den Weibern und gebenedeit ist die Frucht deines Leibes, Jesus, den du, Jungfrau, geboren hast.
1: Heilige Maria, Mutter Gottes, bitte für uns Sünder, jetzt und in der Stunde unseres Todes. Amen.
3: Gegrüßet seist du, Maria, voll der Gnade, der Herr ist mit dir. Du bist gebenedeit unter den Weibern und gebenedeit ist die Frucht deines Leibes, Jesus, den du, Jungfrau, geboren hast.
1: Heilige Maria, Mutter Gottes, bitte für uns Sünder, jetzt und in der Stunde unseres Todes. Amen.
3: Gegrüßet seist du, Maria, voll der Gnade, der Herr ist mit dir. Du bist gebenedeit unter den Weibern und gebenedeit ist die Frucht deines Leibes, Jesus, den du, Jungfrau, geboren hast.
1: Heilige Maria, Mutter Gottes, bitte für uns Sünder, jetzt und in der Stunde unseres Todes. Amen.
3: Gegrüßet seist du, Maria, voll der Gnade, der Herr ist mit dir. Du bist gebenedeit unter den Weibern und gebenedeit ist die Frucht deines Leibes, Jesus, den du, Jungfrau, geboren hast.
1: Heilige Maria, Mutter Gottes, bitte für uns Sünder, jetzt und in der Stunde unseres Todes. Amen.
3: Gegrüßet seist du, Maria, voll der Gnade, der Herr ist mit dir. Du bist gebenedeit unter den Weibern und gebenedeit ist die Frucht deines Leibes, Jesus, den du, Jungfrau, geboren hast.
1: Heilige Maria, Mutter Gottes, bitte für uns Sünder, jetzt und in der Stunde unseres Todes. Amen.
3: Gegrüßet seist du, Maria, voll der Gnade, der Herr ist mit dir. Du bist gebenedeit unter den Weibern und gebenedeit ist die Frucht deines Leibes, Jesus, den du, Jungfrau, geboren hast.
1: Heilige Maria, Mutter Gottes, bitte für uns Sünder, jetzt und in der Stunde unseres Todes. Amen.
3: Gegrüßet seist du, Maria, voll der Gnade, der Herr ist mit dir. Du bist gebenedeit unter den Weibern und gebenedeit ist die Frucht deines Leibes, Jesus, den du, Jungfrau, geboren hast.
1: Heilige Maria, Mutter Gottes, bitte für uns Sünder, jetzt und in der Stunde unseres Todes. Amen.
3: Gegrüßet seist du, Maria, voll der Gnade, der Herr ist mit dir. Du bist gebenedeit unter den Weibern und gebenedeit ist die Frucht deines Leibes, Jesus, den du, Jungfrau, geboren hast.
1: Heilige Maria, Mutter Gottes, bitte für uns Sünder, jetzt und in der Stunde unseres Todes. Amen.
3: Gegrüßet seist du, Maria, voll der Gnade, der Herr ist mit dir. Du bist gebenedeit unter den Weibern und gebenedeit ist die Frucht deines Leibes, Jesus, den du, Jungfrau, geboren hast.
1: Heilige Maria, Mutter Gottes, bitte für uns Sünder, jetzt und in der Stunde unseres Todes. Amen.
3: Gegrüßet seist du, Maria, voll der Gnade, der Herr ist mit dir. Du bist gebenedeit unter den Weibern und gebenedeit ist die Frucht deines Leibes, Jesus, den du, Jungfrau, geboren hast.
1: Heilige Maria, Mutter Gottes, bitte für uns Sünder, jetzt und in der Stunde unseres Todes. Amen.
3: Ehre sei dem Vater und dem Sohn und dem Heiligen Geist.
1: Wie es war im Anfang, so auch jetzt und alle Zeit und in Ewigkeit. Amen.
3: O mein Jesus,
1: verzeih uns unsere Sünden, bewahre uns vor dem Feuer der Hölle, führe alle Seelen in den Himmel, besonders Seelen, die deine Barmherzigkeit am meisten bedürfen.
2: Vater unser, der du bist im Himmel, geheiligt werde dein Name. Zu uns komme dein Reich, dein Wille geschehe, wie im Himmel als auch auf Erden.
1: Unser tägliches Brot gib uns heute und vergib uns unsere Schuld, wie auch wir vergeben unseren Schuldigern. Und führe uns nicht in Versuchung, sondern erlöse uns von dem Übel. Amen.
2: Gegrüßet seist du, Maria, voll der Gnade, der Herr ist mit dir. Du bist gebenedeit unter den Weibern und gebenedeit ist die Frucht deines Leibes, Jesus, den du, Jungfrau, im Tempel aufgeopfert hast.
1: Heilige Maria, Mutter Gottes, bitte für uns Sünder, jetzt und in der Stunde unseres Todes. Amen.
2: Gegrüßet seist du, Maria, voll der Gnade, der Herr ist mit dir. Du bist gebenedeit unter den Weibern und gebenedeit ist die Frucht deines Leibes, Jesus, den du, Jungfrau, im Tempel aufgeopfert hast.
1: Heilige Maria, Mutter Gottes, bitte für uns Sünder, jetzt und in der Stunde unseres Todes. Amen.
2: Gegrüßet seist du, Maria, voll der Gnade, der Herr ist mit dir. Du bist gebenedeit unter den Weibern
4: und gebenedeit ist die Frucht deines Leibes, Jesus, den du, Jungfrau, im Tempel aufgeopfert hast.
1: Heilige Maria, Mutter Gottes, bitte für uns Sünder, jetzt und in der Stunde unseres Todes. Amen.
4: Gegrüßet seist du, Maria, voll der Gnade, der Herr ist mit dir. Du bist gebenedeit unter den Weibern. Und gebenedeit ist die Frucht deines Leibes, Jesus, den du, Jungfrau, im Tempel aufgeopfert hast.
1: Heilige Maria, Mutter Gottes, bitte für uns Sünder, jetzt und in der Stunde unseres Todes. Amen.
4: Gegrüßet seist du, Maria, voll der Gnade, der Herr ist mit dir. Du bist gebenedeit unter den Weibern. Und gebenedeit ist die Frucht deines Leibes, Jesus, den du, Jungfrau, im Tempel aufgeopfert hast.
1: Heilige Maria, Mutter Gottes, bitte für uns Sünder, jetzt und in der Stunde unseres Todes. Amen.
4: Gegrüßet seist du, Maria, voller Gnade, der Herr ist mit dir. Du bist gebenedeit unter den Weibern. Und gebenedeit ist die Frucht deines Leibes, Jesus, den du, Jungfrau, im Tempel aufgeopfert hast.
1: Heilige Maria, Mutter Gottes, bitte für uns Sünder, jetzt und in der Stunde unseres Todes. Amen.
4: Gegrüßet seist du, Maria, voller Gnade, der Herr ist mit dir. Du bist gebenedeit unter den Weibern. Und gebenedeit ist die Frucht deines Leibes, Jesus, den du, Jungfrau, im Tempel aufgeopfert hast.
1: Heilige Maria, Mutter Gottes, bitte für uns Sünder, jetzt und in der Stunde unseres Todes. Amen.
4: Gegrüßet seist du, Maria, voll der Gnade, der Herr ist mit dir. Du bist gebenedeit unter den Weibern. Und gebenedeit ist die Frucht deines Leibes, Jesus, den du, Jungfrau, im Tempel aufgeopfert hast.
1: Heilige Maria, Mutter Gottes, bitte für uns Sünder, jetzt und in der Stunde unseres Todes. Amen.
4: Gegrüßet seist du, Maria, voll der Gnade, der Herr ist mit dir. Du bist gebenedeit unter den Weibern. Und gebenedeit ist die Frucht deines Leibes, Jesus, den du, Jungfrau, im Tempel aufgeopfert hast.
1: Heilige Maria, Mutter Gottes, bitte für uns Sünder, jetzt und in der Stunde unseres Todes. Amen.
4: Gegrüßet seist du, Maria, voller Gnade, der Herr ist mit dir. Du bist gebenedeit unter den Weibern. Und gebenedeit ist die Frucht deines Leibes, Jesus, den du, Jungfrau, im Tempel aufgeopfert hast.
1: Heilige Maria, Mutter Gottes, bitte für uns Sünder, jetzt und in der Stunde unseres Todes. Amen.
4: Ehre sei dem Vater und dem Sohn und dem Heiligen Geist.
1: Wie es war im Anfang, so auch jetzt und alle Zeit und in Ewigkeit. Amen.
4: O mein Jesus,
1: verzeih uns unsere Sünden, bewahre uns vor dem Feuer der Hölle. Führe alle Seelen in den Himmel, besonders jene, die deine Barmherzigkeit am meisten bedürfen.
5: Vater unser, der du bist im Himmel, geheiligt werde dein Name. Zu uns komme dein Reich, dein Wille geschehe, wie im Himmel, also auch auf Erden.
1: Unser tägliches Brot gib uns heute und vergib uns unsere Schuld, wie auch wir vergeben unseren Schuldigern. Und führe uns nicht in Versuchung, sondern erlöse uns von dem Übel.
5: Gegrüßet seist du, Maria, voll der Gnade, der Herr ist mit dir. Du bist gebenedeit unter den Weibern, und gebenedeit ist die Frucht deines Leibes, Jesus, den du, Jungfrau, im Tempel wiedergefunden hast.
1: Heilige Maria, Mutter Gottes, bitte für uns Sünder, jetzt und in der Stunde unseres Todes. Amen.
5: Gegrüßet seist du, Maria, voll der Gnade, der Herr ist mit dir. Du bist gebenedeit unter den Weibern, und gebenedeit ist die Frucht deines Leibes, Jesus, den du, Jungfrau, im Tempel wiedergefunden hast.
1: Heilige Maria, Mutter Gottes, bitte für uns Sünder, jetzt und in der Stunde unseres Todes. Amen.
5: Gegrüßet seist du, Maria, voll der Gnade, der Herr ist mit dir. Du bist gebenedeit unter den Weibern, und gebenedeit ist die Frucht deines Leibes, Jesus, den du, Jungfrau, im Tempel wiedergefunden hast.
1: Heilige Maria, Mutter Gottes, bitte für uns Sünder, jetzt und in der Stunde unseres Todes. Amen.
5: Gegrüßet seist du, Maria, voll der Gnade, der Herr ist mit dir. Du bist gebenedeit unter den Weibern, und gebenedeit ist die Frucht deines Leibes, Jesus, den du, Jungfrau, im Tempel wiedergefunden hast.
1: Heilige Maria, Mutter Gottes, bitte für uns Sünder, jetzt und in der Stunde unseres Todes. Amen.
5: Gegrüßet seist du, Maria, voll der Gnade, der Herr ist mit dir. Du bist gebenedeit unter den Weibern, und gebenedeit ist die Frucht deines Leibes, Jesus, den du, Jungfrau, im Tempel wiedergefunden hast.
1: Heilige Maria, Mutter Gottes, bitte für uns Sünder, jetzt und in der Stunde unseres Todes. Amen.
5: Gegrüßet seist du, Maria, voll der Gnade, der Herr ist mit dir. Du bist gebenedeit unter den Weibern, und gebenedeit ist die Frucht deines Leibes, Jesus, den du, Jungfrau, im Tempel wiedergefunden hast.
1: Heilige Maria, Mutter Gottes, bitte für uns Sünder, jetzt und in der Stunde unseres Todes. Amen.
5: Gegrüßet seist du, Maria, voll der Gnade, der Herr ist mit dir. Du bist gebenedeit unter den Weibern, und gebenedeit ist die Frucht deines Leibes, Jesus, den du, Jungfrau, im Tempel wiedergefunden hast.
1: Heilige Maria, Mutter Gottes, bitte für uns Sünder, jetzt und in der Stunde unseres Todes. Amen.
5: Gegrüßet seist du, Maria, voll der Gnade, der Herr ist mit dir. Du bist gebenedeit unter den Weibern, und gebenedeit ist die Frucht deines Leibes, Jesus, den du, Jungfrau, im Tempel wiedergefunden hast.
1: Heilige Maria, Mutter Gottes, bitte für uns Sünder, jetzt und in der Stunde unseres Todes. Amen.
5: Gegrüßet seist du, Maria, voll der Gnade, der Herr ist mit dir. Du bist gebenedeit unter den Weibern, und gebenedeit ist die Frucht deines Leibes, Jesus, den du, Jungfrau, im Tempel wiedergefunden hast.
1: Heilige Maria, Mutter Gottes, bitte für uns Sünder, jetzt und in der Stunde unseres Todes. Amen.
5: Gegrüßet seist du, Maria, voll der Gnade, der Herr ist mit dir. Du bist gebenedeit unter den Weibern, und gebenedeit ist die Frucht deines Leibes, Jesus, den du, Jungfrau, im Tempel wiedergefunden hast.
1: Heilige Maria, Mutter Gottes, bitte für uns Sünder, jetzt und in der Stunde unseres Todes. Amen.
5: Ihr seid dem Vater und dem Sohn und dem Heiligen Geist.
1: Wie es war am Anfang, so auch jetzt und alle Zeit und in Ewigkeit. Amen.
5: O mein Jesus,
1: verzeih uns unsere Sünden, bewahre uns vor dem Feuer der Hölle, führe alle Seelen in den Himmel, besonders jene, die deine Barmherzigkeit am meisten bedürfen.
5: Heiliger Erzengel Michael,
1: verteidige uns im Kampfe gegen die Bosheit und die Nachstellung des Teufels, sei unser Schutz. Gott gebiete ihm, so bitten wir flehentlich. Du aber, Fürst der himmlischen Herrscher, stürze den Satan und die anderen bösen Geister, die zum Verderben der Seelen in der Welt umherschweifen, in der Kraft Gottes hinab in die Hölle. Amen.
6: Gebet zum heiligen Josef für die Kirche. Zu dir, seliger Josef, nehmen wir in der Trübsal unsere Zuflucht. Wir haben deine heilige Braut und ihre Hilfe angerufen. Nun bitten wir auf dich vertrauensvoll um deinen väterlichen Schutz. Um der Liebe willen, die dich mit der unbefleckten Jungfrau und Gottesmutter verbunden hat, um der väterlichen Liebe willen, mit der du das Jesuskind umfangen hast, bitten wir dich flehentlich. Schau gütig herab auf die Kirche, die Jesus Christus durch sein Blut sich erworben hat, und komm unseren Nöten durch deine Macht zu Hilfe. Nimm, o fürsorglicher Beschützer der heiligen Familie, die auserwählten Kinder Jesu Christi unter deine Obhut. Liebreicher Vater, halte fern von uns jede Ansteckung durch Irrtum und Verderbnis. Du starker Beschützer, steh uns vom Himmel aus gnädig bei in unserem Kampf mit der Macht der Finsternis.

0: Herr, schenke uns viele heilige Priester.
1: Herr, schenke uns viele heilige Ordensberufungen.
0: Herr, schenke uns viele heilige Ordensberufungen.
1: Herr, schenke uns katholische Familien.
0: Herr, schenke uns katholische Familien.

des Generaloberen Pater Franz Schmidberger an die Freunde und Wohltäter Nummer 34 vom 21. Februar 1988. Priesterbruderschaft St. Pius X. Regnavit Aligno Deus. Gott regiert vom Kreuze aus. Liebe Freunde und Wohltäter, durch die Predigt und das Tragen des Kreuzes Christi die Welt katholisch zu machen, das Eigentum seinem Besitzer, die Schöpfung dem Schöpfer, die Seelen ihrem Erlöser und Richter, die Gesellschaft ihrem Herrn und König zurückzugeben, das war das Werk der Apostel, das ist die Sendung der Kirche bis ans Ende der Zeiten. Die Predigt vom siegreichen Kreuz Christi war das Hauptanliegen des Völkerapostels. Denn das Wort vom Kreuze ist zwar denen, die verloren gehen, Torheit, denen aber, die selig werden, das ist uns, ist es Gottes Kraft. 1. Korintherbrief, Kapitel 1, Vers 18. Und wenige Verse weiter heißt es, wir aber verkünden Christus den Gekreuzigten, den Juden ein Anstoß, den Heiden aber eine Torheit, den Berufenen dagegen, Juden sowohl als Griechen, Christus als Gottes Kraft und Gottes Weisheit. Dieses eine Fundament unseres Glaubens und eines christlichen Lebens hat das Zweite Vatikanische Konzil nicht nur missachtet, sondern in verräterischer Angleichung an den Zeitgeist schwerwiegend erschüttert. Die Welt ist laizistisch geworden, sie mag laizistisch bleiben. Lassen Sie mich dazu einige Beispiele anführen. Der Geist des Kampfes ist gebrochen durch den Aufruf zur Zusammenarbeit mit allen Menschen, aller Ideologien für eine bessere Welt, entgegen den Anweisungen des Heiligen Geistes durch den Mund des Völkerapostels Paulus. Ziehet nicht ein Joch mit den Ungläubigen, denn welche Gemeinschaft hat die Gerechtigkeit mit der Ungerechtigkeit? Oder wie kann sich das Licht mit der Finsternis vereinigen? Wie stimmt Christus mit Belial überein? Oder welchen Anteil hat der Gläubige mit dem Ungläubigen? 2. Korintherbrief, 6. Kapitel, 14. und 15. Vers. Im Missionsdekret wird der Missionsauftrag Christi aus Markus 16. Kapitel zwar einmal zitiert, nicht jedoch die entscheidende Stelle aus dem 10. Kapitel des Römerbriefes. Die Leugner der Dogmen der Kirche und die von ihr Getrennten werden nicht mehr mit dem Begriff des Heretikers oder Schismatikers belegt, eine Lieblosigkeit ohnegleichen, da sie so durch das Verschweigen der Wahrheit um ihr ewiges Heil betrogen werden. Die letzten Dinge des Menschen, Tod, Gericht, Himmel, Hölle, Fegfeuer, werden in ihrer furchterregenden Größe entweder überhaupt nicht mehr erwähnt oder in ihrem Inhalt entstellt. Solche Grundlagen müssen notwendigerweise zu einer restlos säkularisierten Gesellschaft und zum abscheulichen Religionstreffen in Assisi führen, und die Vertreter des Konzils befinden sich in einer solchen Atmosphäre offensichtlich wohl. Sie halten zwar hier und dort noch an der natürlichen Moral, einer gewissen Kirchendisziplin und an der Verpflichtung des Einzelnen Gott gegenüber fest, aber sie wollen

keine katholische Welt mehr in den im Blute Christi gestifteten Institutionen. Kardinal Casaroli sprach bei der Unterzeichnung des neuen Konkordats mit Italien, durch das dieses Land laizistisch, das heißt atheistisch wird, von einer glücklichen Stunde. Gott regiert nicht mehr vom Holze des Kreuzes aus, das Mysterium Crucis ist durch den Konzilsgeist der Diesseitigkeit beseitigt. Liebe Freunde und Wohltäter, eine solche Standortbestimmung scheint uns wichtig in dem Augenblick, da wir nach der apostolischen Visitation durch Kardinal Gagnon im November und Dezember 1987 nunmehr von Rom aus Vorschläge dazu erwarten, welcher Platz den Werken der Tradition in Zukunft eingeräumt werden soll. In den verschiedenen Gesprächen hat Erzbischof Lefebvre bei jeder wie auch immer gearteten Lösung vor allem drei Punkte als unabdingbar herausgestellt. Erstens, praktische Unabhängigkeit von Ortsbischöfen, wobei ein Reglement das Wirken der Tradition in den einzelnen Diözesen sicherstellen kann. Zweitens, einen kleinen Organismus in Rom, beispielsweise ein Sekretariat, das die Interessen der Tradition vertritt. Drittens, die Ernennung einiger Bischöfe, die aus der Familie der Tradition herausgewachsen sind. Wird aber das vom Assisi-Geist gezeichnete heutige Rom solchen Bitten willfahren? Menschlich gesehen scheint das ausgeschlossen zu sein. Doch bei Gott ist kein Ding unmöglich. Erzbischof Lefebvre hat auf jeden Fall für den 30. Juni die Konsekration von wenigstens drei Weihbischöfen angekündigt. Und dies nicht als Auflehnung gegen den Papst und schon gar nicht als Erstellen einer parallelen Hierarchie oder einer Trennung von Rom, sondern einzig und allein in dem Verlangen, dass der arme, demütige Schmerzensmann von seinem Kreuz aus wiederum herrsche in der Heiligkeit des Priestertums und des Ordenslebens, der Familien und der katholischen Staaten. Und darum haben wir auch das neue Seminar in Australien, das am Erzjesu-Freitag, den 4. März 1988, seine Pforten öffnen soll, unter das Patronat des Heiligen Kreuzes gestellt. Als Gefährten des Gekreuzigten wollen wir sein wie Israel inmitten der gottlosen Völker, wie die Makkabäer oder auch die heiligen Reformatoren des Klerus, ein heiliger Karl Borromäus, ein heiliger Vinzenz von Paul, ein heiliger Johannes Oed, ein Jean-Jacques Ollier. Wir wollen eine Armada bilden, die entschieden ist, um jeden Preis katholisch zu bleiben angesichts der Entchristlichung, die sich außerhalb und im Innern der Kirche vollzieht. Zitat aus einem Brief von Erzbischof Lefebvre an einen Kardinal. Das Heil der Welt liegt im Kreuz Christi und im Kreuz Christi allein. Das Kreuz ist unsere einzige Hoffnung. In hoc sino vinces, in diesem Zeichen wirst du siegen. Liebe Freunde, wir zählen auf Ihr immerwährendes Gebet, Ihre barmherzige Liebe und Ihre großzügigen Almosen. Jesus, Maria und Josef werden Sie und Ihre Familien reichlich segnen. Rickenbach am 21. Februar 1988, dem ersten Fastensonntag, Pater Franz Schmidberger, Generaloberer.

Namen des Vaters und des Sohnes und des Heiligen Geistes. Amen. Wir alle kennen die schrecklichen Leiden der heiligen Martyrer. Und tatsächlich gibt es immer noch sehr viele, die für den Glauben ihr Leben geben. Aber wir kennen noch besser die historischen Martyrer, die großen Heiligen. Und für die meisten Menschen ist es wahrscheinlich überraschend, wenn sie hören, dass wir jeden Morgen in der Früh mit der größten Selbstverständlichkeit anhören, wie diese Leute herrlich gestorben sind. Und noch mehr, wir haben unsere regelmäßige Kreuzigandachten, wo wir das Leiden unseres Herrn und Maria betrachten. Und sogar mit einem eigenen Fest, die sieben Schmerzen der allerseligsten Jungfrau Maria, wo wir sie als Königin der Martyrer verehren. Und damit, dass dieses wunderbare Geheimnis, Mater Dolorosa, Regina Martyrum, nicht für eine gewohnte Routine wird, können wir noch einmal dieses Geheimnis betrachten, aber durch mit einem alttestamentlichen Vorbild. Dieses Vorbild finden wir im zweiten Makkabäerbuch. Das ist das Martyrtod von sieben Makkabäerbrüdern und ihrer Mutter. Jerusalem war in den Hand der Heiden. Auf Befehl des Herrschers des Seleukiden Reiches, Antiochus Epiphanes IV., wurden innerhalb von 3 Tagen 18.000 Menschen getötet. 40.000 wurden in Ketten geschlagen und ebenso viele verkauft. Der König plünderte den Tempel und ernannte Vorsteher, damit sie das Volk bedrängten. Der heidnische Herrscher nahm auch 7 Brüder zusammen mit ihrer Mutter gefangen. Der König ließ sie mit Peitschen und Riemen schlagen, um sie zum Verzehr von Schweinfleisch zu zwingen, was nach dem Gesetz verboten war. Aber sie sagten standhaft: Wir sind eher bereit zum Sterben, als die göttlichen Gesetze zu brechen, die unseren Vätern gegeben wurden. Der König befahl in seinem Zorn, Pfannen und Töpfe zu erhitzen. Nacheinander ließ er jedem die Zunge heraussteigen, die Kopfhaut abziehen und die Hände und die Füße abhacken. Als sie nun völlig verstümmert waren, ließ er sie zum Feuer bringen und in den Pfannen lebendig braten. Die größte Grausamkeit besteht jedoch darin, dass die Mutter diesen Söhnen alles zuschauen musste. Doch die jungen Männer sporten sich gegenseitig zusammen mit ihrer Mutter an, mutig in den Tod zu gehen. Und diese alttestamentlichen Märtyrer sind ein so schönes Zeugnis, dass wir immer noch uns an diese Geschichte

schon mehrere Kirchenväter haben diese Vorbild und diese Parallele gefunden. Der heilige Ambrosius und der heilige Johannes Chrysostomus widmeten mehrere Predigten darüber. Und sie sagten, diese Geschichte ist ein Urbild des Martyriums. Diese Leute waren Christen aus der Zeit vor Christus. Im Mittelalter der heilige Bonaventura nennt vielleicht zum ersten Mal diese, nennt Maria zum ersten Mal die Königin der Martyrer. Und danach in den Herzen der Gläubigen hat sich der Gedanke der Mater Dolorosa vertieft. Sie ist die geistige Martyrerin, die durch ihre sieben Schmerzen, ähnlich wie die Mutter, die ihre sieben Söhne verliert, zu Königin der Martyrer wird. Und tatsächlich, diese Stelle im Makkabäerbuch ist die erste Stelle im Alten Testament, wo an der Glaube an die Auferstehung nach dem Tod so deutlich ein Zeugnis bekommen. Und Maria hat zum ersten Mal genauso unter dem Kreuz ihr Zeugnis an ihre Glauben an die Auferstehung Jesu gegeben. Die Makkabäermutter sagte, ich weiß nicht, wie ihr in meinem Schoß entstanden seid. Ich habe euch weder in den Geist noch das Leben gegeben. Der Schöpfer der Welt wird euch gnädig den Geist und das Leben zurückgeben. Warum diese Leidenmaier das wertvollste Martyrium ist? Es geht nicht darum, dass die Könige der Martyrer länger oder stärker gelitten hat als alle anderen Martyrer, sondern darum, was sie mit diesem Leiden tat. Ihr Leiden war ein Mitleiden. Sie opferte ihren Sohn für die Erlösung der Welt auf. Das mystische Leiden, das Martyrium Mariens, war unermesslich wertvoller und größer, weil sie Gott an den Heiland im höchsten Grad liebte. Da sie nicht nur fastenzeitliche oder zu Karwoche passende Gedanken, denn Maria als reinste aller Menschen musste ihr gesamtes bisheriges Leben damit verbringen, sich auf dieses Martyrium vorzubereiten. Jede menschliche Sünde und Bosheit war sehr schmerzhaft für sie. So wie Maria auf Golgotha, so nehmen wir auch diese Kreuze an, diese adelige Kreuze, welche uns gegenüberkommen. Auch wenn wir den Kranz der tatsächlichen Martyrium nicht unbedingt bekommen werden. Wir sollen nicht verzweifelt sein, sondern an Maria blicken. In der Heiligen Messe erscheint dieses stille Martyrium auf mystische Weise gewissermaßen wieder erneuert. So wie Marias Leben ein einziges langes Opfer war, so wollen wir auch unseres eigenen Leiden aufopfern. Legen wir besonders in der Heiligen Messe auf den Altar und erneuern unser Bund mit dem Alles Liebste Jungfrau Maria. Sie führt uns über jedes Martyrium.

0: also auch auf heute.
1: Unser tägliches Brot gib uns heute und vergib uns unsere Schuld, wie auch wir vergeben unsere Schuldigen. Und führe uns nicht in Versuchung, sondern erlöse uns von der Bitte.
0: Grüße seist du, Maria, voll der Gnade, der Herr ist mit dir. Du bist gebenedeit unter den Frauen, und gebenedeit ist die Frucht deines Leibes, Jesus, den du, Jungfrau, im Tempel aufgeopfert hast.
1: Heilige Maria, Mutter Gottes, bitte für uns Sünder, jetzt und in der Stunde unseres Todes. Amen.
0: Grüße seist du, Maria, voll der Gnade, der Herr ist mit dir. Du bist gebenedeit unter den Frauen, und gebenedeit ist die Frucht deines Leibes, Jesus, den du, Jungfrau, im Tempel aufgeopfert hast. Maria, voll der Gnade, der Herr ist mit dir. Du bist gebenedeit unter den Frauen, gebenedeit ist die Frucht deines Leibes, Jesus, den du, Jungfrau, im Tempel aufgeopfert hast.
1: Heilige Maria, Mutter Gottes, bitte für uns Sünder, jetzt und in der Stunde unseres Todes. Amen.
0: Gegrüßet seist du, Maria, voll der Gnade, der Herr ist mit dir. Du bist gebenedeit unter den Frauen, und gebenedeit ist die Frucht deines Leibes, Jesus, den du, Jungfrau, im Tempel aufgeopfert hast.
1: Heilige Maria, Mutter Gottes, bitte für uns Sünder, jetzt und in der Stunde unseres Todes. Amen.
0: Gegrüßet seist du, Maria, voll der Gnade, der Herr ist mit dir. Du bist gebenedeit unter den Frauen, und gebenedeit ist die Frucht deines Leibes, Jesus, den du, Jungfrau, im Tempel aufgeopfert hast.
1: Heilige Maria, Mutter Gottes, bitte für uns Sünder, jetzt und in der Stunde unseres Todes. Amen.
0: Gegrüßet seist du, Maria, voll der Gnade, der Herr ist mit dir. Du bist gebenedeit unter den Frauen, und gebenedeit ist die Frucht deines Leibes, Jesus, den du, Jungfrau, im Tempel aufgeopfert hast.
1: Heilige Maria, Mutter Gottes, bitte für uns Sünder, jetzt und in der Stunde unseres Todes. Amen.
0: Gegrüßet seist du, Maria, voll der Gnade, der Herr ist mit dir. Du bist gebenedeit unter den Frauen, und gebenedeit ist die Frucht deines Leibes, Jesus, den du, Jungfrau, im Tempel aufgeopfert hast.
1: Heilige Maria, Mutter Gottes, bitte für uns Sünder, jetzt und in der Stunde unseres Todes. Amen.
0: Gegrüßet seist du, Maria, voll der Gnade, der Herr ist mit dir. Du bist gebenedeit unter den Frauen, und gebenedeit ist die Frucht deines Leibes, Jesus, den du, Jungfrau, im Tempel aufgeopfert hast.
1: Heilige Maria, Mutter Gottes, bitte für uns Sünder, jetzt und in der Stunde unseres Todes. Amen.
0: Gegrüßet seist du, Maria, voll der Gnade, der Herr ist mit dir. Du bist gebenedeit unter den Frauen, und gebenedeit ist die Frucht deines Leibes, Jesus, den du, Jungfrau, im Tempel aufgeopfert hast.
1: Heilige Maria, Mutter Gottes, bitte für uns Sünder, jetzt und in der Stunde unseres Todes. Amen.
0: Gegrüßet seist du, Maria, voll der Gnade, der Herr ist mit dir. Du bist gebenedeit unter den Frauen, und gebenedeit ist die Frucht deines Leibes, Jesus, den du, Jungfrau, im Tempel aufgeopfert hast.

0: Christus, erbarme dich unser. Herr, erbarme dich unser. Christus, erhöre uns. Christus, erhöre uns. Erbarme dich unser. Erbarme dich unser. Erbarme dich unser. Erbarme dich unser. Bitte für uns. 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
1: So here.

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Amen.

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